0: Bienvenue à toutes celles et à tous ceux qui viennent de nous prendre en marche. Notre Morning Zone se poursuit jusqu'à 10h. Alors la Tunisie, c'est aussi une histoire qui se raconte en musique. Aujourd'hui, notre collègue Olf Armiel du programme allemand nous emmène à la découverte du Melouf, un patrimoine musical profondément enraciné dans notre culture. Entre héritage andalou, poésie, tradition transmise de génération en génération, le Melouf continue de faire vibrer les grandes villes tunisiennes et de préserver une part précieuse de notre mémoire. Alors découvrons ensemble cet univers musical avec Olf Armiel dans J'aime la Tunisie.
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10: Wenn man die traditionelle Musik Tunesiens verstehen möchte, kommt man an einem Begriff nicht vorbei: dem Melouf. Der Melouf ist weit mehr als nur ein Musikstil. Er ist ein kulturelles Gedächtnis, ein Klangarchiv, das Jahrhunderte überdauert hat. Seine Wurzeln reichen zurück bis in das mittelalterliche Andalusien, in einer Zeit, in der muslimische, jüdische und christliche Kulturen auf der iberischen Halbinsel miteinander in Kontakt standen und eine außergewöhnlich reiche Musiktradition entwickelten. Mit der Reconquista und der Vertreibung der muslimischen Bevölkerung aus Spanien im 15. Jahrhundert gelangte diese musikalische Erbe nach Nordafrika, insbesondere nach Tunesien, Algerien und Libyen. In Tunesien wurde es bewahrt, weiterentwickelt und zudem geformt, was man heute als Melouf kennt. Der Melouf ist streng strukturiert. Er basiert auf sogenannten Nubas, musikalischen Suiten, die aus mehreren Teilen bestehen. Jede Nuba folgt einer bestimmten rhythmischen und melodischen Ordnung. Diese Struktur ist komplex und verlangt von den Musikern viel Wissen, Geduld und Disziplin. Traditionell wird der Melouf mit klassischen Instrumenten gespielt, der Oud, eine Laute, die als Herzstück der arabischen Musik gilt, der Nai, eine Bambusflöte, die einen weichen, fast spirituellen Klang erzeugt, somit Perkussionsinstrumente wie die Darbuka oder die Bendir. Der Klang des Melouf ist ruhig, tief und oft melancholisch. Er lädt zum Hören oder Nachdenken ein. Anders als moderne Musik, die oft als schnelle Rhythmen setzte, entfaltet sich der Melouf langsam, fast wie eine musikalische Erzählung. In Tunesien hat der Melouf einen besonderen Status. Er gilt als klassische Musik des Landes und wird sowohl in kulturellen Institutionen als auch bei traditionellen Festen gepflegt. Besonders in der Hauptstadt Tunis gibt es Ensembles und Konzerte, die diese Tradition lebendig halten. Auch in der Medina von Tunis, einem historischen Zentrum des kulturellen Lebens, wurde der Melouf über Generationen hinweg weitergegeben. Familien, Musiker und Gelehrte haben dieses Erbe bewahrt, oft mündlich oder durch traditionelle Lehrmethoden. Im 20. Jahrhundert erlebte der Melouf eine institutionelle Wiedergeburt. Musikschulen, Radiosender und Kulturvereine begannen ihn systematisch zu dokumentieren und zu fördern. Dadurch wurde er nicht nur ein lokales Erbe, sondern auch ein nationales Kulturgut. Heute steht der Melouf an der Schnittstelle zwischen Tradition und Moderne. Einerseits bleibt er streng und seiner klassischen Formen gebunden, andererseits versucht junge Musiker, ihn mit modernen Einflüssen zu verbinden. Dabei entstehen neue Interpretationen, die Jazz, zeitgenössische Musik oder sogar elektronische Elemente integrieren, ohne die ursprüngliche Struktur zu verlieren. Der Melouf ist auch ein Symbol der Identität. Er erzählt die Geschichte von Migration, kulturellem Austausch und Bewahrung. Er zeigt, wie eine Gesellschaft ihre Vergangenheit nicht nur erinnert, sondern aktiv weiterlebt. In einer Welt, die sich immer schnell verändert, wirkt der Melouf fast wie ein Gegenpol. Er erinnert daran, dass Musik nicht nur Unterhaltung ist, sondern auch ein Träger von Geschichte und Emotionen. Wenn man heute ein Malouf-Konzert lauscht, hört man nicht nur Musik. Man hört Jahrhunderte von Geschichte, Reisen über das Mittelmeer und die Stimme einer Kultur, die ihre Wurzeln nie verloren hat.
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1: Il est 16h, bonjour à tous. La Tunisie bascule à nouveau sous une vague de chaleur suffocante, alors que le thermomètre atteint déjà les 43 degrés Celsius aujourd'hui dans le sud. Sous les coups de Sirocco, le pic reste à venir. L'Institut national de la météorologie prévient. Ce week-end, le mercure dépassera les normales de 6 à 10 degrés pour atteindre 46 degrés. Le vent d'est au sud et la mer agitée au nord n'apporteront aucun répit avant une brève accalmie attendue mardi prochain. Une grande réforme structurelle de la sécurité sociale vient d'être officiellement lancée par le gouvernement. La face au vieillissement de la population, à l'explosion de l'économie informelle et la précarisation des parcours professionnels, l'exécutif promet d'adapter le système aux nouvelles réalités démographiques et économiques. C'est aujourd'hui, mercredi 19 août, que débutent officiellement les grandes festivités du Moulad à Kherouen. La ville s'illumine ce soir à partir de 21h30 sur la place du Maghreb arabe, avec un premier grand spectacle soufi, soutenu par les ministères des Affaires religieuses, du tourisme et de la culture. Cette édition 2026 s'étendra jusqu'au 25 août avec un programme colossal, conférences internationales, concours coraniques, foires artisanales et grands shows musicaux. Kherouen attend des milliers de visiteurs pour ce rendez-vous spirituel et patrimonial majeur. L'approvisionnement en eau minérale commence enfin à se rétablir dans nos commerces. Selon l'Organisation de défense du consommateur, les usines d'embouteillage tournent à nouveau à plein régime et la production a retrouvé son rythme habituel. Le retour à la normale dont les rayons est attendu d'ici quelques jours. L'ODC appelle toutefois les citoyens à rester vigilants et à signaler toute tentative de spéculation ou de hausse abusive des prix. C'est parti pour les abonnements scolaires et universitaires. La Transtu lance la vente de sa première tranche à partir du lundi 24 août. Pour éviter les encombrements, 151 bureaux de poste seront mobilisés majoritairement dans le Grand Tunis. À noter qu'un guichet spécial sera ouvert à la station Tunis Marine pour toute erreur à rectifier ou carte à remplacer. Proche-Orient, un Palestinien a succombé à ses blessures et un autre a été blessé aujourd'hui par les tirs de l'armée israélienne dans la bande de Gaza, en dépit de l'accord de cessez-le-feu en vigueur. Les forces israéliennes poursuivent leurs violations, multipliant les bombardements et tirs d'artillerie à travers l'enclave. Et puis dans le monde, la confrontation entre les États-Unis et l'Iran reste au cœur des inquiétudes internationales. Les positions de Washington et de Téhéran demeurent profondément divergentes sur l'avenir du conflit et sur le statut du détroit d'Hormuz, passage stratégique pour le commerce mondial de l'énergie. Le président américain Donald Trump affirme que le détroit est ouvert et opérationnel, tandis que les autorités iraniennes soutiennent qu'il reste fermé à la navigation tant que les principales exigences ne sont pas satisfaites. Cette contradiction entretient une forte incertitude pour les compagnies maritimes et les marchés énergétiques. Fin de ce flash, merci de l'écoute. D'autres informations à 17h. Bonne suite des programmes sur RTCI.
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13: Wenn man die traditionelle Musik Tunesiens verstehen möchte, kommt man an einem Begriff nicht vorbei. Dem Melouf. Der Melouf ist weit mehr als nur ein Musikstil. Er ist ein kulturelles Gedächtnis, ein Klangarchiv, das Jahrhunderte überdauert hat. Seine Wurzeln reichen zurück bis in das mittelalterliche Andalusien, in einer Zeit, in der muslimische, jüdische und christliche Kulturen auf der iberischen Halbinsel miteinander in Kontakt standen und eine außergewöhnlich reiche Musiktradition entwickelten. Mit der Konquista und der Vertreibung der muslimischen Bevölkerung aus Spanien im 15. Jahrhundert gelangte dieses musikalische Erbe nach Nordafrika, insbesondere nach Tunesien, Algerien und Libyen. In Tunesien wurde es bewahrt, weiterentwickelt und zu dem geformt, was man heute als Melouf kennt. Der Melouf ist streng strukturiert. Er basiert auf sogenannten Nubas, musikalischen Suiten, die aus mehreren Teilen bestehen. Jede Nuba folgt einer bestimmten rhythmischen und melodischen Ordnung. Diese Struktur ist komplex und verlangt von den Musikern viel Wissen, Geduld und Disziplin. Traditionell wird der Melouf mit klassischen Instrumenten gespielt, der Oud, eine Laute, die als Herzstück der arabischen Musik gilt, der Nai, eine Bambusflöte, die einen weichen, fast spirituellen Klang erzeugt, somit Perkussionsinstrumente wie die Darbuka oder die Bendir. Der Klang des Melouf ist ruhig, tief und oft melancholisch. Er lädt zum Hören oder Nachdenken ein. Anders als moderne Musik, die oft als schnelle Rhythmen setzte, entfaltet sich der Melouf langsam, fast wie eine musikalische Erzählung. In Tunesien hat der Melouf einen besonderen Status. Er gilt als klassische Musik des Landes und wird sowohl in kulturellen Institutionen als auch bei traditionellen Festen gepflegt. Besonders in der Hauptstadt Tunis gibt es Ensembles und Konzerte, die diese Tradition lebendig halten. Auch in der Medina von Tunis, einem historischen Zentrum des kulturellen Lebens, wurde der Melouf über Generationen hinweg weitergegeben. Familien, Musiker und Gelehrte haben dieses Erbe bewahrt, oft mündlich oder durch traditionelle Lehrmethoden. Im 20. Jahrhundert erlebte der Melouf eine institutionelle Wiedergeburt. Musikschulen, Radiosender und Kulturvereine begannen ihn systematisch zu dokumentieren und zu fördern. Dadurch wurde er nicht nur ein lokales Erbe, sondern auch ein nationales Kulturgut. Heute steht der Melouf an der Schnittstelle zwischen Tradition und Moderne. Einerseits bleibt er streng und seiner klassischen Formen gebunden, andererseits versucht junge Musiker, ihn mit modernen Einflüssen zu verbinden. Dabei entstehen neue Interpretationen, die Jazz, zeitgenössische Musik oder sogar elektronische Elemente integrieren, ohne die ursprüngliche Struktur zu verlieren. Der Melouf ist auch ein Symbol der Identität. Er erzählt die Geschichte von Migration, kulturellem Austausch und Bewahrung. Er zeigt, wie eine Gesellschaft ihre Vergangenheit nicht nur erinnert, sondern aktiv weiterlebt. In einer Welt, die sich immer schnell verändert, wirkt der Melouf fast wie ein Gegenpol. Er erinnert daran, dass Musik nicht nur Unterhaltung ist, sondern auch ein Träger von Geschichte und Emotionen. Wenn man heute ein Melouf-Konzert lauscht, hört man nicht nur Musik. Man hört Jahrhunderte von Geschichte, Reisen über das Mittelmeer und die Stimme einer Kultur, die ihre Wurzeln nie verloren hat.
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Willkommen, wenn es wieder heißt Radio Tunis, internationaler Rundfunk, deutsches Programm. Am Mikro eure Nes und natürlich nur das Beste vom Besten für euch. Wie gesagt, heute Mittwoch, der 19. August, morgen schon der 20. und somit der 232. Tag des gregorianischen Kalenders. Somit bleiben es immerhin 133 Tage bis zum Jahresende. Für diejenigen, die wissen wollen, wer überhaupt heute und morgen Geburtstag feiern, und zwar diese beiden, Barthélemy Timonier, wer ihn nicht kennt, und zwar, das ist der Erfinder der Nähmaschine, der erblickte das Licht der Welt an einem wunderschönen 19. August 1793. Für diejenigen, die wissen wollen, wer überhaupt morgen seinen Geburtstag feiern, und zwar ist es dieser hier, Jens Jakob Breselius. Vor allen Dingen die Geburtstag feiern, natürlich wünsche ich Ihnen viel, viel Glück, viel, viel Gesundheit und unheimlich viel Liebe. Happy Birthday!

Das Universitätsklinikum Larabta in Tunis hat sein Fachzentrum für Immunologie umfassend renoviert und modernisiert. Die Investition beläuft sich auf insgesamt rund 1,8 Millionen Dinar. Davon wurden etwa 800.000 Dinar für die Sanierung der Räumlichkeiten und rund 1 Million Dinar für neue medizinische und labortechnische Geräte eingesetzt. Zu den wichtigsten Neuerungen gehört das hochmoderne Luminex Lab Scan 3D-System. Damit können spezialisierte immunologische Analysen präziser und zuverlässiger durchgeführt werden. Ziel ist es, diagnostischen Möglichkeiten deutlich zu erweitern und die Behandlung von Patientinnen und Patienten zu verbessern. Das modernisierte Zentrum soll damit zu einer wichtigen Referenzzelle für spezialisierte immunologische Diagnostik in Tunesien werden.

0: Eine Woche nach dem Start der Sommerschlussverkäufe 2026 fällt die erste Bilanz in Tunesien eher gemischt aus. Der Andrang in den Geschäften bleibt bislang moderat, auch weil viele Familien derzeit ihre Ausgaben für die bevorstehende Einschulung planen. Nach Angaben der tunesischen Verbraucherschutzorganisation OTK verläuft der Handel deshalb langsamer als erwartet. Die Händler werden aufgefordert, ihre Preisnachlässe zu erhöhen, um die Nachfrage anzukurbeln und Lagerbestände abzubauen. Gleichzeitig erinnert die OTK die Geschäfte an die strikte Pflicht zu korrekten und sichtbaren Preisauszeichnungen. Für die Verbraucher bedeutet das, Angebote vergleichen und auf den tatsächlichen Rabatt achten. Die kommenden Wochen dürften zeigen, ob die Sommerschlussverkäufe noch deutlich an Fahrt gewinnen.
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Und nun der Wetterausblick für Donnerstag, den 20. August. In Tunis und vielen Regionen Tunesiens bleibt es überwiegend sonnig und heiß. Die Temperaturen erreichen Tunis etwa 37 Grad, während die Nacht mit rund 24 Grad deutlich milder bleibt. Dabei weht ein mäßiger Wind, der vor allem an der Küste für etwas Abkühlung sorgen kann. Auch für einen Tag am Meer sind die Bedingungen grundsätzlich sehr gut. Trotz des Windes sollte man die intensive Augustsonne nicht unterschätzen und besonders zwischen Mittag und 16 Uhr direkte Sonne vermeiden. Ein neuer Tipp für heiße Tage: Wer unterwegs ist, kann eine kleine Sprühflasche mit Wasser mitnehmen und Gesicht, Nacken und Arme gelegentlich leicht befeuchten. Bei Wind sollte man außerdem darauf achten, dass Sonnenschirme und leichte Gegenstände am Strand gut befestigt sind. Für Autofahrer gilt, das Fahrzeug vor der Fahrt gut durchlüften und möglichst im Schatten parken. Und vergessen Sie nicht, auch bei Wind verliert der Körper Flüssigkeit, deshalb regelmäßig Wasser trinken, bevor der Durst kommt. Kurz gesagt, Donnerstag wird sonnig, heiß und windig, perfektes Sommerwetter, aber weiterhin mit Vorsicht vor Hitze und starker Sonne. So, das war's wieder, wenn es heißt Radio Tunis, internationaler Rundfunk, deutsches Programm. Am Mikro Eurenes, schönen Abend und tschüss.